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1: Jetzt noch am besten das Fenster aufreißen, denn das solltet ihr dann den restlichen Tag nicht mehr machen. Es wird extrem warm mit Temperaturen von bis zu 38 Grad. Dazu ist es sehr schwül und uns erwarten heute auch schon in der Obersteiermark die ersten Wärmegewitter. Auch morgen geht die Hitzewelle weiter. Auch morgen gibt es im Norden vor allem wieder vereinzelt Gewitter und das bei bis zu 37 Grad. Und jetzt ist es 5 Minuten vor 6.
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2: Mit Conny Diebald, guten Morgen. Heute ist Tag der Entscheidung in Graz. Rund 225.000 Menschen wählen den neuen Gemeinderat und entscheiden, ob Elke K. von der KPÖ Bürgermeisterin bleibt. Bei einem Wahlsieg will K. mit SPÖ und Grünen weitermachen. Insgesamt stehen 11 Parteien und Listen auf dem Stimmzettel. Sorge macht die Wahlbeteiligung, die seit einigen Wahlgängen rückläufig ist und zuletzt bei 54% lag. Die Wahllokale sind von 7 bis 16 Uhr geöffnet.
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2: Die aktuelle Hitzewelle erreicht heute ihren Höhepunkt. Im Osten des Landes werden bis zu 40 Grad erwartet. Gut möglich, dass heute sogar der Österreich-Hitzerekord von 40,5 Grad vom August 2013 fällt. Bei solchen extremen Temperaturen passieren auch viele Verkehrsunfälle, warnt das Kuratorium für Verkehrssicherheit. Die Hitze macht uns oft müde und auch unkonzentriert. Das Kuratorium empfiehlt daher, öfter Pausen zu machen, vor allem wenn es auf längere Autofahrten geht. Rund um die Signa-Pleite gibt es nun den mittlerweile 18. Ermittlungsstrang gegen René Benko. Die Staatsanwaltschaft München ermittelt gegen Benko wegen Untreue und Betrugs in dreistelliger Millionenhöhe, schreibt die Süddeutsche Zeitung. Es geht um Gelder, die Investoren für Immobilienprojekte Benkos in München ausgegeben haben und die dann aber von ganz anderen Projekten und Firmen quasi abgesaugt wurden. Es gilt die Unschuldsvermutung. Das Formel-1-Rennen heute am Red Bull Ring in Spielberg wird eine Hitzeschlacht. Temperaturen jenseits der 30 Grad sind für Fans und Piloten eine Herausforderung. Die Teams müssen

0: müssen Kühlsysteme in die Cockpits einbauen und die Piloten dürfen Kühlwesten tragen. Auch für die Fans gilt, Sonnenschutz ist heute Pflicht und viel trinken, vorzugsweise Wasser. Das Rennen beginnt um 15 Uhr. Aus der Pole Position startet Mercedes-Pilot George Russell.
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2: 6:03 und nichts los auf den steirischen Straßen. Habt ihr was entdeckt? 0316 80 90 80. Gerne anrufen. Ich wünsche euch weiterhin eine gute und vor allem eine sichere Fahrt.
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0: Einen schönen Sonntagmorgen. Es ist jetzt kurz vor 6:30 und in der Steiermark, ja, da wird es heute wieder extrem heiß. Die Hitzewelle, die hat uns voll im Griff. Die Temperaturen, die gehen heute noch rauf auf bis zu unfassbare 38 Grad. Und dazu gibt es in der Obersteiermark auch schon die ersten Wärmegewitter. Jetzt gibt es noch den schnellen Blick auf die steirischen Straßen. Da schaut es aktuell gut aus und sind keine Störungen gemeldet worden. Habt ihr vielleicht doch was entdeckt? Alle Staus, alle Blitzer bitte direkt an uns unter der 0316 80 90 80. Und ich wünsche euch weiterhin eine gute und vor allem eine sichere Fahrt.
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1: Und heute wird es noch einmal heißer als gestern. Die Tageshöchstwerte, die erreichen heute 38 Grad. Also jetzt noch etwas lüften und dann die Rollos den ganzen Tag einmal geschlossen lassen. Am Nachmittag bilden sich dann im Norden die ersten Quellwolken. Dort erwarten uns dann auch die ersten Wärmegewitter. Morgen gibt es noch einmal das gleiche Spiel. Temperaturen von bis zu 37 Grad, viel Sonne und am Nachmittag wieder vereinzelt ein paar Gewitter. Und jetzt ist es 7:05.
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2: Mit Hannes Harp. Guten Morgen. Bevor es in die Steiermark geht, zuerst zur Fußball-WM. Österreich ist im 16. Finale der WM in Nordamerika. Eine unglaubliche Schlussphase mit einem Last-Minute-Kopfballtor von Kalajdzic in der Nachspielzeit stellt den Endstand auf 3:3 unentschieden gegen Algerien. Für Österreich wartet am Donnerstag also Europameister Spanien als Gegner. Mit dem Unentschieden ist auch Algerien in der K.O.-Phase der WM gegen die Schweiz. Argentinien hat auch das dritte Spiel mit einem Sieg beendet, mit einem 3:1 gegen Jordanien und ist klar ungeschlagen weiter. Ebenfalls weiter ist Wankelkandidat Kroatien mit einem 2:1 gegen Ghana. Die Demokratische Republik Kongo hat die Partie gegen Usbekistan gedreht und ist mit 3:1 weiter. Und auch England geht als Gruppensieger nach einem 2:0 gegen Panama in die K.O.-Phase des Turniers. Heute ist Tag der Entscheidung in Graz. Rund 225.000 Menschen wählen den neuen Gemeinderat und ob Elke K. von der KPÖ Bürgermeisterin bleibt. Bei einem Wahlsieg will K. mit SPÖ und Grünen weitermachen. Insgesamt stehen 11 Parteien und Listen auf den Stimmzetteln. Sorge macht die Wahlbeteiligung, die seit einigen Wahlgängen rückläufig ist und zuletzt bei 54% lag. Die Wahllokale sind von jetzt in der Früh bis 16 Uhr geöffnet.
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2: Die aktuelle Hitzewelle erreicht heute ihren Höhepunkt. Im Osten des Landes werden bis zu 40 Grad erwartet. Gut möglich, dass heute sogar der Österreich-Hitzerekord von 40,5 Grad vom August 2013 fällt. Bei solchen extremen Temperaturen passieren auch viele Verkehrsunfälle, warnt das Kuratorium für Verkehrssicherheit. Daher öfter Pausen machen, vor allem wenn es auf längere Autofahrten geht, rät das Kuratorium. Das Formel-1-Rennen heute am Red Bull Ring in Spielberg wird eine Hitzeschlacht. Temperaturen jenseits der 30 Grad sind für Fans und Piloten eine Herausforderung. Die Teams müssen Kühlsysteme in die Cockpits einbauen und die Piloten dürfen Kühlwesten tragen. Auch für die Fans gilt, Sonnenschutz ist heute Pflicht und vor allem viel Wasser zu trinken. Das Rennen beginnt um 15 Uhr. Aus der Pole startet Mercedes-Pilot George Russell.
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1: 7:03 und aktuell noch alles ruhig auf den steirischen Straßen. Ihr kommt störungsfrei an euer Ziel an. Seid ihr da andere Meinung? Habt ihr was entdeckt? Staublitzer oder Unfall? Dann könnt ihr es uns gerne melden unter der 0316 80 90 80. Und ich wünsche euch weiterhin eine gute und vor allem eine sichere Fahrt.
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0: Einen schönen Sonntagmorgen. Es ist kurz vor 7:30 und wenn ihr heute beim Formel 1 Rennen in Spielberg mit dabei seid, dann bitte unbedingt genug trinken. Die Temperaturen, die gehen heute rauf auf bis zu 38 Grad. Dazu scheint fast durchgehend die Sonne. Vereinzelt gibt es am Nachmittag in der Obersteiermark dann aber noch ein paar Wärmegewitter. Und jetzt schauen wir gemeinsam auf die steirischen Straßen. Wir schauen auf die S36, die Mosel-Schnellstraße in Richtung St. Michael. Da steht ein defektes Fahrzeug zwischen Graubart und St. Stephan Opple oben. Da bitte aufpassen. Und B96, die Mosel-Straße Richtung Tamsweg. Da ist ein Unfall zwischen Seebach und Seetal passiert. Hier bitte ebenfalls aufpassen. Alle Staus, alle Blitzer, die findet ihr übrigens jederzeit bei uns im Web und in der Antenne Steiermark App. Und ich wünsche euch weiterhin eine gute und vor allem eine sichere Fahrt.
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1: Ja, und schon jetzt ist es recht warm in der Steiermark. Wir messen in Graz zum Beispiel bereits 24 Grad und auch in Deutschlandsberg sind es schon 23 Grad. Die Temperaturen, ja, die schießen heute aber noch rauf auf bis zu 38 Grad, inklusive ein paar Wärmegewitter im Norden. Morgen, da schwitzen wir uns gleich in die neue Woche und erwarten wieder bis zu 37 Grad und auch morgen bekommen wir vereinzelte Wärmegewitter.
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1: Und jetzt ist es 8:05.
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3: Mit Hannes Harp. Guten Morgen. Bevor wir in die Steiermark schauen, zur WM nach Nordamerika. Österreich schafft nach einem Drama den Aufstieg ins 16. Finale der Fußball-WM in den USA, Kanada und Mexiko. Die Nationalmannschaft trennt sich mit einem 3:3 Unentschieden in Kansas City von Algerien. Die Heimfahrt Österreichs hat Joker Karlajcic mit einem Last-Minute-Kopfballtor verhindert. Fassungslose Gesichter bei der Mannschaft und im Stadion. Österreich spielt also am Donnerstag gegen Spanien. Algerien bekommt als nächsten Gegner die Schweiz. Nach den Spielen in der Nacht ebenfalls weiter Argentinien, Kroatien, Kongo, Kolumbien und England. Heute entscheidet sich in der Landeshauptstadt, ob der Bürgermeistersessel bei der KPÖ und LKK bleibt. Über 225.000 Menschen dürfen heute in Graz abstimmen. 11 Parteien und Listen stehen am Stimmzettel. Weil heute das Fußballspiel in der Früh, der Formel 1 Grand Prix in Spielberg, mit Hitze von über 35 Grad zusammenfallen, glauben Meinungsforscher, dass noch weniger Menschen als zuletzt wählen gehen. Die Wahllokale schließen um 16 Uhr.
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3: In Österreich können heute die Temperaturrekorde fallen. In Niederösterreich und rund um die Bundeshauptstadt könnte es heute über 40 Grad geben. Bereits gestern ist es in 6 Bundesländern so heiß gewesen wie noch nie. Die höchste Temperatur haben Wetterstationen im niederösterreichischen Bad Deutsch-Altenburg mit 39,3 Grad gemessen. Der Allzeitrekord liegt übrigens bei 40,5 Grad und wurde 2013 erreicht. Den Poolnudelrekord hat die deutsche Stadt Bremen geknackt. 434 Menschen haben sich gestern mit ihren Poolnudeln gleichzeitig im Wasser treiben lassen. Kopf und Füße mussten dabei oberhalb der Wasseroberfläche bleiben. Der bisherige Poolnudelrekord stammt aus den USA mit 330 Teilnehmern.
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1: Es ist gleich 8:02. Wir schauen gemeinsam auf die Annenpürnertorbahn in Richtung Spielfeld. Da steht ein defektes Fahrzeug zwischen dem Knoten Pegau-Deutsch-Weistritz und Gradkorn Nord. Hier bitte aufpassen. S36 Muttal-Schnellstraße in Richtung St. Michael. Da steht ebenfalls ein defektes Fahrzeug zwischen Graubart und St. Stephan-Opple oben. Und B96 die Muttal-Straße in Richtung Tamsweg. Da ist ein Unfall zwischen Seebach und Seetal passiert. Hier bitte aufpassen. Habt ihr noch was entdeckt? Alle Staus, alle Blitzer bitte direkt an uns unter der 0316 80 90 80. Und ich wünsche euch weiterhin eine gute und vor allem eine sichere Fahrt.
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0: Einen schönen Sonntag, Steiermark. Es ist gleich 8:55 und es wird heute wieder extrem warm an unserem Sonntag mit Temperaturen von bis zu 38 Grad. Dazu ist es sehr schwül und uns erwarten heute auch schon in der Obersteiermark die ersten Wärmegewitter.
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0: Und jetzt gibt's noch den Blick auf die steirischen Straßen und da schauen wir gemeinsam auf die A9 Pürnautobahn in Richtung Spielfeld. Da steht ein defektes Fahrzeug zwischen dem Knoten Pegau-Deutsch-Weistritz und Gradkorn Nord. S36 die Murtal-Schnellstraße in Richtung St. Michael, da ist ein defektes Fahrzeug zwischen Graubart und St. Stephan-Opli oben, da bitte aufpassen. Und B117 die Buchauer Straße Richtung Altenmarkt, da gibt's heute eine Sperre zwischen St. Gallen und Weißenbach an der Enns. Grund dafür ist eine Veranstaltung. Ihr werdet örtlich umgeleitet. Habt ihr noch was entdeckt? Alle Staus, alle Blitzer bitte direkt an uns unter der 0316 80 90 80. Und ich wünsche euch weiterhin eine gute und vor allem eine sichere Fahrt.
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1: In der Steiermark wird es heute wieder extrem heiß. Die Hitzewelle, die hat uns voll im Griff. Die Temperaturen, die gehen heute noch rauf auf bis zu unfassbare 38 Grad. Dazu gibt es in Obersteiermark schon die ersten Wärmegewitter am Nachmittag. Auch morgen geht die Hitzewelle weiter. Auch morgen gibt es im Norden vor allem wieder vereinzelt Gewitter und das bei bis zu 37 Grad. Jetzt haben wir es 9:05.
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2: Mit Hannes Harp. Guten Morgen. Vor den Steiermark-News zur Fußball-WM ein Wechselbad der Gefühle. Heute in aller Früh beim WM-Spiel Österreich gegen Algerien. Österreich dreht quasi in letzter Sekunde das Match zu einem 3:3 Unentschieden und steigt ins Sechzehntelfinale auf. Fassungslose Gesichter heute bei den Fans, den Spielern. Auch Coach Ralf Rangnick kann es kaum glauben.
3: Ich glaube, wenn nach 93 Minuten irgendjemand vorhergesagt hätte, dass das jetzt noch passiert, den hätte man für völlig verrückt erklärt. Ich bin jetzt, glaube ich, seit 40 Jahren Trainer, aber ich kann mich nicht mal im Ansatz an ein Spiel erinnern, das so einen dramatischen Verlauf hatte wie das heutige Spiel und auch so einen unerwarteten Verlauf.
2: Mit Spanien als nächsten Gegner am Donnerstag wartet erneut ein schwieriges Spiel. Spanien gilt mit Topstar Yamal als einer der Top-Favoriten für den WM-Titel. Heute entscheidet sich in der Landeshauptstadt, ob der Bürgermeistersessel bei der KPÖ und LKK bleibt. Über 225.000 Menschen dürfen heute in Graz abstimmen. 11 Parteien und Listen stehen am Stimmzettel. Weil heute das Fußballspiel in der Früh, der Formel 1 Grand Prix in Spielberg, mit Hitze von über 35 Grad zusammenfallen, glauben Meinungsforscher, dass noch weniger Menschen als zuletzt wählen gehen. Die Wahllokale schließen um 16 Uhr.
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2: Ein 59-jähriger Mann aus Österreich ist gestern in den Berchtesgadener Alpen beim Klettern abgestürzt. Er hat versucht, allein die Klettertour Alte Westwand am Hohen Göll zu machen. Warum der Mann nach dem Ausstieg aus der Route an der Grenze zu Österreich abgestürzt ist, ist noch unklar. Andere Kletterer haben den Verletzten gefunden und die Rettung angerufen. Die Bergretter konnten nur mehr den Tod des Mannes feststellen. Das Formel-1-Rennen heute am Red Bull Ring in Spielberg wird eine Hitzeschlacht. Temperaturen jenseits der 30 Grad sind für Fans und Piloten eine Herausforderung. Die Teams müssen Kühlsysteme in die Cockpits einbauen und die Piloten dürfen Kühlwesten tragen. Auch für die Fans gilt, Sonnenschutz ist heute Pflicht und vor allem viel Wasser zu trinken. Das Rennen beginnt um 15 Uhr. Aus der Pole startet Mercedes-Pilot George Russell.
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1: Es ist 9:03. Wir schauen auf die A9-Pünnertalbahn in Richtung Spielfeld. Da steht ein defektes Fahrzeug zwischen dem Knoten Pegau Deutsch-Weistritz und Gradkorn Nord. B117 Buchauer Straße in Richtung Admont. Da ist die Straße wegen einer Veranstaltung zwischen Weißenbach an der Enns und St. Gallen gesperrt. Da werdet ihr örtlich umgeleitet. Habt ihr noch was entdeckt? Alle Staus, alle Blitzer bitte direkt an uns unter der 0316 80 90 80. Und ich wünsche euch weiterhin eine gute und vor allem eine sichere Fahrt.
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0: Einen schönen Sonntag, Steiermark. Es ist 9:05. Ja, und die ersten Orte haben schon die 30-Grad-Marke geknackt in der Steiermark. Feldbach, Leibnitz oder auch in Liebach. Ja, da haben wir es jetzt 30 Grad. Die Temperaturen, die gehen heute aber noch rauf auf unfassbare 38 Grad. Dazu gibt es nur vereinzelt ein paar Wolken, die etwas Schatten spenden. Am Nachmittag, da melden sich dann die ersten Wärmegewitter in der Obersteiermark. Und jetzt gibt's noch den Blick auf die steirischen Straßen. Wir schauen auf die S6, die Semmering-Schnellstraße in Richtung Wien. Da ist ein defektes Fahrzeug zwischen Mützzuschlag West und Mützzuschlag Ost. Da bitte aufpassen. B117, die Buchauer Straße Richtung Admont. Da ist die Straße wegen einer Veranstaltung zwischen Weißenbach an der Enz und St. Gallen gesperrt. Da gibt es eine örtliche Umleitung für euch. Alle Staus, alle Blitzer bitte direkt an uns unter der 0316 80 90 80. Und ich wünsche euch weiterhin eine gute und vor allem eine sichere Fahrt.
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0: Wetter. Falls ihr heute beim Formel-1-Rennen in Spielberg mit dabei seid, bitte, bitte, bitte genug trinken und Sonnencreme verwenden. Die Temperaturen, die rauschen heute rauf auf bis zu 38 Grad. Und am Nachmittag, ja, da bilden sich sogar ein paar Quellwolken, die dann Gewitter mitbringen in die Obersteiermark. Morgen, da schwitzen wir uns gleich in die neue Woche und erwarten wieder bis zu 37 Grad. Und auch morgen bekommen wir vereinzelte Wärmegewitter.
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0: Und jetzt haben wir es 9:55.
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3: Mit Hannes Harp. In Graz läuft die Gemeinderatswahl. Rund 225.000 Menschen entscheiden heute, nämlich ob Elke K. von der KPÖ Bürgermeisterin bleibt. Bei einem Wahlsieg will K. mit SPÖ und Grünen weitermachen. Insgesamt stehen 11 Parteien und Listen auf dem Stimmzettel. Interessant wird auch, wie hoch die Wahlbeteiligung sein wird. Meinungsforscher Wolfgang Bachmeier.
4: Wenn es so heiß ist wie jetzt, ist das auch in Graz ein Faktor, der an der Wahlteilnahme hemmen könnte. Es wird nicht wenige Leute geben, die sagen, bei der Hitze muss ich gar nicht wählen gehen. Das Ergebnis ist eh vorhersehbar. Ich gehe lieber ins Bad.
3: Generell gehen in Graz immer weniger Menschen wählen. Zuletzt ist die Wahlbeteiligung bei 54% gelegen. Die Wahllokale sind bis 16 Uhr geöffnet.
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3: Buchstäblich in letzter Sekunde hat Österreichs Nationalelf den Aufstieg ins 16. Finale der Fußball-WM geschafft. Bei der Nervenschlacht von Kansas City hat Sascha Kalajdzic spektakulär zum 3:3 gegen Algerien getroffen. Besonders die Schlussphase wird wahrscheinlich in die österreichische Fußballgeschichte eingehen. Im nächsten Spiel wartet am Donnerstag um 21 Uhr Europameister Spanien. Stichwort 16. Finale. Da steckt heute Abend das erste Spiel Südafrika gegen Kanada. Extremsport bei Rekordtemperaturen, das ist für den Körper eine extra Anstrengung. Diese Erfahrung haben gestern in Tirol die Teilnehmer des Kaiserkrone-Trail im Bezirk Kufstein gemacht. 2 Niederländer und einen Österreicher hat die Bergrettung holen müssen, weil sie kollabiert sind, sagt uns die Polizei. Ein Sportler hat eine Körpertemperatur von 41 Grad gehabt, ihn hat der Hubschrauber ins Spital geflogen. Australien will die Strafen für Tech-Konzerne verdoppeln, die sich nicht an das Social-Media-Verbot für Kinder halten. Umgerechnet bis zu 60 Millionen Euro soll die Strafe ausmachen. Weil das vor einem halben Jahr eingeführte Verbot für unter 16-Jährige kaum wirkt, zieht Australien jetzt die Strafen an. Die Behörden untersuchen auch mögliche Verstöße gegen 5 große Plattformen von Instagram bis Snapchat.
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0: Es ist 9:50. Wir schauen gemeinsam auf die A2 Südautobahn in Richtung Wien. Da ist ein Unfall kurz vor Ilz passiert. Ein Fahrzeug steht auf der ersten Fahrbahn. Hier bitte besonders aufpassen. Und es wird auch schon geblitzt. In Graz auf der Liebenauer Hauptstraße bei der Volksbank. Habt ihr noch was entdeckt? Alle Staus, alle Blitzer bitte direkt an uns unter der 0316 80 90 80. Und ich wünsche euch weiterhin eine gute und vor allem eine sichere Fahrt.

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5 Minuten vor 10:30, hier ist das Antenne Steiermark Verkehrs- und Blitzer-Update. Wir schauen auf die A2 Südautobahn Richtung Wien. Da ist ein Unfall kurz vor Ilz passiert. Das Fahrzeug steht auf der ersten Fahrbahn. Da ist auch die erste Fahrspur gesperrt. A2 Südautobahn Richtung Klagenfurt. Da ist bei Bad Waltersdorf was passiert. Da liegen Reifenteile auf der Fahrbahn. Da bitte aufpassen. A9 Pünnautobahn Richtung Spielfeld. Da steht ein defektes Fahrzeug zwischen der Mautstelle Kleinalm und Übelbach. S6 Semmering Schnellstraße in Richtung Wien. Da ist ebenfalls ein defektes Fahrzeug. Und zwar zwischen Hönigsberg und Mürzzuschlag West. Und in Spielberg, da staut es schon wegen dem Formel-1-Rennen heute. Da dauert es aktuell rund um Spielberg 15 Minuten länger. Außerdem wird geblitzt. In Graz auf der Liebenauer Hauptstraße bei der Volksbank. Und alle Staus und Blitzer, die findet ihr jederzeit bei uns im Web und in der Antenne Steiermark-App. Ich wünsche euch weiterhin eine gute und vor allem eine sichere Fahrt.

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1: Trinken und eincremen, das sind die magischen zwei Worte zum Sonntag heute. Die Hitzewelle, die hat uns voll im Griff und das bei Tageshöchstwerten von bis zu 38 Grad. Dazu kommen dann noch ein paar gewitterige Regenschauer in der Obersteiermark am Nachmittag dazu.

0: Auch morgen wird es wieder sehr warm. Das ist fast untertrieben bei bis zu 37 Grad. Ja. Und auch morgen, da erwarten uns ein paar Wärmegewitter in der Obersteiermark. Jetzt haben wir es 5 Minuten vor 11.
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2: Mit Hannes Harp. Auf der A9 der Pyrenautobahn ist gestern ein Wohnmobil ausgebrannt. Ein deutsches Ehepaar ist am Nachmittag Richtung Deutschland unterwegs gewesen. Der 61-jährige Fahrer hat Rauch bemerkt und hat sein Wohnmobil in einer Pannenbucht abgestellt. Seine Frau und er sowie die 2 Hunde haben sich in Sicherheit gebracht. Als die Feuerwehr gekommen ist, hat das ganze Wohnmobil gebrannt. Wegen starkem Rauch und der Löscharbeiten musste die Autobahn gesperrt werden. 3 Feuerwehren mit 4 Fahrzeugen waren im Einsatz. Verletzt wurde niemand.
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2: Heute ist Tag der Entscheidung in Graz. Rund 225.000 Menschen wählen den neuen Gemeinderat und ob Elke K. von der KPÖ Bürgermeisterin bleibt. Bei einem Wahlsieg will K. mit SPÖ und Grünen weitermachen. Insgesamt stehen 11 Parteien und Listen auf dem Stimmzettel. Sorge macht aber die Wahlbeteiligung, die seit einigen Wahlgängen rückläufig ist und zuletzt bei 54% lag. Die Wahllokale sind bis 16 Uhr geöffnet. Einen tödlichen Badeunfall hat es gestern Nachmittag in Niederösterreich in Golling im Bezirk Melk gegeben. Eine Ehefrau hat ihren 84-jährigen Mann mit dem Kopf unter Wasser im eigenen Badeteich gefunden. Die Nachbarn haben die Rettung angerufen. Der Notarzt hat nur mehr den Tod des Mannes feststellen können, sagt uns die Polizei. Hitzewellen werden immer häufiger, länger und intensiver. Das WIFO sieht hier nicht nur eine Belastung für Mensch und Natur, sondern auch für die heimische Wirtschaft. Besonders die Landwirtschaft würde unter den Folgen leiden, weil viele Pflanzen die große Hitze nicht gut vertragen. Vor allem nicht ohne Bewässerung, warnt WIFO-Ökonom Markus Scheiblecker. Am Bau etwa könnte im Sommer ein Bauloch entstehen, wie bisher im Winter. Extremhitze könnte auch den heimischen Städtetourismus unattraktiver machen.
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0: 3 Minuten vor 11 und da ist ein bisschen was los auf den steirischen Straßen. A2 Südautobahn in Richtung Wien, da ist ein Unfall kurz vor Ilz passiert. Da steht ein Fahrzeug auf dem ersten Fahrstreifen, da dauert es 10 Minuten länger. A2 Südautobahn Richtung Klagenfurt, bei Bad Waltersdorf liegen Reifenteile auf der Fahrbahn, da bitte auch aufpassen. A9 Pyrenautobahn Richtung Spielfeld, da steht ein defektes Fahrzeug zwischen der Mautstelle Kleinalm und Übelbach. S6 die Semmering-Schnellstraße in Richtung Wien, da ist ein defektes Fahrzeug zwischen Hönigsberg und Mürzzuschlag West. L401 die Hartberger Straße in beiden Richtungen, da gibt es eine Sperre in Hartberg nach einem Unfall. Und wir schauen nach Spielberg, da gibt es etwas Stau wegen dem Formel-1-Rennen, da dauert es rund um das Gelände 15 Minuten länger. Geblitzt wird auch noch. Auf der A9 Pyrenautobahn in beiden Richtungen bei Karlsdorf von der Brücke herunter. Und falls ihr noch was entdeckt habt, alle Staus, alle Blitzer, bitte direkt an uns unter die 0316 80 90 80. Und ich wünsche euch weiterhin eine gute und vor allem eine sichere Fahrt.
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Fünf Minuten vor halb zwölf, hier ist das Antenne Steiermark Verkehrs- und Blitz-Update. Wir schauen auf die A2 Südautobahn in Richtung Wien. Da ist ein Unfall kurz vor Ilz passiert. Da steht ein Fahrzeug am ersten Fahrstreifen. Da dauert es

aktuell 10 Minuten länger. L401, die Hartberger Straße, beide Richtungen, da gibt es eine Sperre in Hartberg nach einem Unfall. Dann schauen wir noch zum Erlaufsee. Da gibt es eine Sperre am Gelände wegen Überlastung, da ist aktuell keine Durchfahrt möglich. Und in Spielberg, da gibt es auch Stau wegen dem Formel-1-Rennen, was heute um 15 Uhr beginnt. Da dauert es rund um das Gelände 15 bis 20 Minuten länger. Außerdem wird geblitzt auf der A9-Pünnertobahn in beiden Richtungen bei Karlsdorf von der Brücke herunter. Habt ihr noch was entdeckt? Alle Staus, alle Blitzer bitte direkt an uns unter der 0316 80 90 80 und ich wünsche euch weiterhin eine gute und vor allem eine sichere Fahrt.

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1: Mit Fabian Freisler. Die Hitzewelle hat uns weiterhin voll im Griff. Wir bekommen bis zu 38 Grad heute. Dazu gibt es in der Obersteiermark einzelne Wärmegewitter. Und auch morgen geht die Hitzewelle weiter und wir bekommen bis zu 37 Grad.
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1: Es ist 5 vor 12.
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3: Mit Hannes Harp. Während der Hitzewelle derzeit suchen die Menschen oft in den Bergen nach angenehmeren Temperaturen. Die Bergrettung hat gestern aber ordentlich zu tun gehabt. Unter anderem in Admont auf 1900 Metern. Christina Adler.
4: Die Bergretter in Admont sind auf die Südwand des Admonter Kaiblings gerufen worden, weil zwei Kletterer erschöpft waren. Die Bergretter haben die Kletterer rund 100 Meter abgeseilt. Danach haben die Sanitäter die erschöpften Sportler versorgt. Ein Polizeihubschrauber hat sie schließlich ins Tal gebracht. Davor hat die Bergrettung im Bereich der Hesshütte einen Menschen wegen eines Kreislaufkollaps versorgen müssen. Auch auf der Tauplitz haben zwei erschöpfte Wanderer den Notruf gewählt. Weil ein Wanderer Kreislaufprobleme hatte, musste die Bergrettung auch in Schladming ausrücken.
3: Die Bergretter appellieren wegen der Hitze, Bergtouren früh zu starten und die Mittags- und die Nachmittagshitze zu meiden, Touren kürzer planen und ausreichend zu trinken, schon bevor man durstig ist.
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3: Die Hitzewelle soll heute mit bis zu 40 Grad ihren Höhepunkt erreichen. Mit der extremen Hitze steigt auch die Waldbrandgefahr. Im Mittelburgenland stand gestern Nachmittag ein Feld in Flammen. Das Feuer hat sich auf 9 Hektar sowie auf ein Waldstück ausgebreitet. 26 Feuerwehren waren im Einsatz. Erst gegen Abend haben die Feuerwehrleute Brand ausgeben können. Auf dem Gelände des Flughafens Linz-Hörsching sind gestern bei einer Explosion einer Gasflasche 7 Menschen verletzt worden. Lkw-Fahrer hatten in einem Anhänger mit Gas gekocht, als die Flasche plötzlich in die Luft geflogen ist. 5 Verletzte und 2 Schwerverletzte hat die Rettung in umliegende Krankenhäuser gebracht. Fachleute versuchen noch herauszufinden, warum die Gasflasche explodiert ist. Den Poolnudelrekord hat die deutsche Stadt Bremen geknackt. 434 Menschen haben sich gestern mit ihren Poolnudeln gleichzeitig im Wasser treiben lassen. Kopf und Füße mussten dabei oberhalb der Wasseroberfläche bleiben. Der bisherige Poolnudelrekord stammt aus den USA mit 330 Teilnehmern.
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1: Und da geht's für uns auf die A2, die Südautobahn in Richtung Klagenfurt. Da steht ein defektes Fahrzeug zwischen Moskirchen und Steinberg. Fahrt da bitte besonders vorsichtig. Und die A9, die Pyrnautobahn in Richtung Linz, da ist ein Unfall passiert. Zwischen Gradkorn Süd und Gradkorn Nord, auch da bitte besonders vorsichtig fahren. Und wir schauen auf den Erlaufsee, da ist eine Sperre eingerichtet aufgrund von Überlastung. Es ist momentan keine Durchfahrt möglich. Und wir schauen kurz nach Spielberg, da staut sich's wegen dem Formel-1-Rennen. Ihr verliert circa 15 Minuten. Alle Staus, alle Blitzer, bitte direkt an uns. Die Nummer ist die 0316 80 90 80. Weiterhin gute Fahrt.
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6: Für alle, die es nicht so weit haben und jetzt erst Richtung Red Bull Ring aufbrechen, um sich den Grand Prix anzuschauen, ja bitte unbedingt Sonnencreme, Kapperl und vor allem Wasser mitnehmen. Ja, Getränke darf man mitbringen, zumindest antialkoholische. Ich habe nachgeschaut. Viel Spaß!

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0: 5 vor halb 1. Hier ist das Antenne Steiermark Verkehrs- und Blitzer-Update und wir haben einiges zu besprechen. Wir schauen auf die A2, die Südautobahn in Richtung Klagenfurt. Da steht ein defektes Fahrzeug zwischen Moskirchen und Steinberg. Fahrt da bitte besonders vorsichtig. Und die A9, die Pyrnautobahn in Richtung Linz. Da ist ein Unfall passiert zwischen Gradkorn Süd und Gradkorn Nord. Auch da bitte besonders vorsichtig fahren. Dann schauen wir auf die L401, die Hartberger Straße. Die ist im Ortsgebiet von Hartberg gesperrt nach einem Unfall. Ihr könnt über die Nebenstraßen ausweichen. Und wir schauen auf den Erlaufsee. Der ist aufgrund von Überlastung gesperrt. Momentan ist keine Durchfahrt möglich. Und noch schnell nach Spielberg. Da staut sich's wegen dem Formel-1-Rennen. Ihr verliert circa eine Viertelstunde.
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3: In Graz sind aktuell die River Days, da könnt ihr heute zum Beispiel bei den Kanu-Meisterschaften zuschauen oder auch selber einiges ausprobieren. Vom Kajak-Grundkurs bis zum gemeinsamen Balancieren am extra großen Stand-Up-Paddleboard. Außerdem habe ich einige Tipps für nächste Woche. Am Freitag ist Marktfest am Hauptplatz von Eibiswald. Da könnt ihr einen Sommerabend mit Live-Musik und kühlen Getränken verbringen ab 19 Uhr. Das Maislabyrinth in Bad Blomau, das hat ab Samstag wieder offen mit versteckten Stempelstationen und Rätseln. Rennfelder Kiertag ist am Samstag in Bruck mit Bieranstich, Live-Musik den ganzen Tag, Handwerkständen und vielem mehr. Und in Irtning, da ist am Samstag ein Bobbycar-Rennen für Kinder und Erwachsene. Gibt sogar eine Teamwertung. Abgesehen vom Rennen warten da auch eine Hüpfburg auf euch, Tombola und Foodtrucks und da könnt ihr euch direkt vor Ort anmelden.
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0: Bei diesem Hit rieche ich direkt die Sonnencreme und höre die quietschenden Kinder auf der Rutsche im Freibad. Sommer pur und absolut legendär. Rising Girl.
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2: Mit Fabian Freisler. In knapp 2 Stunden geht's los mit dem großen Preis von Spielberg. Die Sonne ist auf jeden Fall schon mal auf Betriebstemperatur. 30 Grad messen wir vor Ort. In Graz hat's gerade schon 32. Bis zu 38 Grad werden es noch. Und auch morgen geht's richtig heiß weiter. Bis zu 37 Grad und Sonnenschein erwarten wir. Es ist 5:05.
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3: Mit Martina Steidl. Wahltag heute in Graz. 225.000 Menschen sind aufgerufen, bei der Gemeinderatswahl abzustimmen. Auch die Spitzenkandidaten der Parteien haben schon gewählt. Die Stimmung ist allgemein optimistisch gewesen. Hannes Haab.
4: Den Start hat FPÖ-Kandidat René Apfel knapp gemacht. Für den Ausgang der Wahl habe er ein gutes Gefühl, so der Freiheitliche. Ähnliches war auch von der grünen Vizebürgermeisterin Judith Schwendner zu hören. Sie hofft, dass die Leute trotz der Hitze wählen gehen. Neos-Frontmann Pointner hat sich gelassen und voller Freude gezeigt. Bürgermeisterin Elke K. will nicht spekulieren, hofft aber, dass die Wahl nicht so spannend wird wie das Match heute früh Österreich gegen Algerien. Auch die Spitzenkandidatinnen und Kandidaten von ÖVP und SPÖ, Kurt Hohnsinner und Doris Campus, haben ihre Stimmen abgegeben, ebenso KfG-Stadträtin Claudia Schönbacher. Die 111 Wahllokale in Graz haben noch bis 16 Uhr geöffnet.
3: Umfragen deuten heute auf einen erneuten Sieg von Bürgermeisterin Elke K. von der KPÖ hin. Erste Hochrechnungen soll es um 17 Uhr geben.
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0: hohen Temperaturen in Österreich setzen auch den Straßen- und Bahnschienen zu. Auf der A1 der Westautobahn gibt es bereits mehrere Schäden, meldet die ASFINAG und rät zur Vorsicht beim Fahren. Zuletzt hat sich gestern bei Haag in Niederösterreich eine Betonplatte so stark ausgedehnt, dass sie sich über alle drei Fahrstreifen aufgewölbt hat. Auch die ÖBB appellieren, nicht unbedingt notwendige Bahnreisen in den kommenden Tagen zu verschieben oder zu vermeiden. Gute Nachrichten gibt's für die Bewohnerinnen und Bewohner im Westen Wiens. Wiener Netze und Wien Energie haben die Arbeiten an der Flötzersteigleitung gestern noch abgeschlossen, schneller als geplant. Bis heute Nachmittag sollen alle betroffenen Haushalte wieder vollständig mit Warmwasser versorgt sein. Sie hatten wegen der Arbeiten unter anderem kostenlosen Eintritt in die Wiener Bäder. Dieser gilt auch noch bis zum 30. Juni. Australien will die Strafen für Technologiekonzerne verdoppeln, die sich nicht an das Social-Media-Verbot für Kinder halten. Umfragen zeigen, das Verbot für die unter 16-Jährigen bei Plattformen wie Instagram oder Snapchat wirkt kaum. Daher zieht das Land nun bei den Strafen für die großen Konzerne an, umgerechnet bis zu 60 Millionen Euro können da künftig fällig werden.
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2: Und da schauen wir auf die B117, die Buchauerstraße Richtung Admont. Die ist gesperrt zwischen Weißenbach an der Enns und St. Gallen. Grund dafür ist eine Veranstaltung. Und wir schauen auf den Erlaufsee. Der ist weiterhin gesperrt. Es sind keine Parkplätze mehr frei. Keine Durchfahrt möglich. Besuchern wird geraten, erst am Nachmittag anzureisen. Und wir schauen nach Spielberg. Da staut sich's wegen dem Formel-1-Rennen. Ihr verliert circa eine Viertelstunde.
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2: Alle Staus, alle Blitzer, bitte direkt an uns. Die Nummer ist die 0316 80 90 80. Gute Fahrt!
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5: Ich hoffe, ihr passt bei der Hitze gut auf euch auf. Für alle, die schon halb davon geschmolzen sind und im finsteren Wohnzimmer vom Ventilator liegen, gibt's jetzt Sommerstimmung auch ganz ohne rausgehen. Dank Stereo.

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0: 5:30. Hier ist das Antenne Steiermark Verkehrs- und Blitzer-Update und wir schauen nach Spielberg. Da staut sich's wegen dem Formel-1-Rennen. Ihr verliert circa eine Viertelstunde. Sonst schaut's aber gut aus. 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
2: Wir holen ihn für euch in die Steiermark. Am 25. Juli ist es soweit. Da wird Jan Delay eine Megashow am Leobener Hauptplatz hinlegen. Wir freuen uns schon sehr drauf. Wer Tickets dafür haben möchte, bekommt die bei Ü-Ticket. Und jetzt gibt's mal so einen kleinen Vorgeschmack darauf, was euch an diesem Abend erwartet.

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1: Es bleibt weiterhin extrem heiß, bis zu 38 Grad werden es heute noch. Momentan messen wir 33 Grad in Graz und 34 hat es in Leoben. Am späteren Nachmittag sind dann in der Obersteiermark ein paar Sommergewitter mit dabei. Und auch morgen bleibt es heiß, bis zu 37 Grad sind möglich. In der Obersteiermark sind einzelne Gewitter mit dabei.
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1: Es ist 5 vor 2.
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3: Mit Martina Steidl. Bei den hohen Temperaturen suchen viele nach Abkühlung auch auf den Bergen. Die Bergrettung musste da gestern aber auch zu mehreren Einsätzen in der Steiermark ausrücken. Unter anderem in Admont, Christina Adler.
4: Die Bergretter in Admont sind auf die Südwand des Admonter Kaiblings gerufen worden, weil zwei Kletterer erschöpft waren. Die Bergretter haben die Kletterer rund 100 Meter abgeseilt. Danach haben die Sanitäter die erschöpften Sportler versorgt. Ein Polizeihubschrauber hat sie schließlich ins Tal gebracht. Davor hat die Bergrettung im Bereich der Hesshütte einen Menschen wegen eines Kreislaufkollaps versorgen müssen. Auch auf der Tauplitz haben zwei erschöpfte Wanderer den Notruf gewählt, weil ein Wanderer Kreislaufprobleme hatte, musste die Bergrettung auch in Schladming ausrücken.
3: Die Bergretter appellieren wegen der Hitze, Bergtouren früh zu starten und vielleicht auch zu verkürzen.
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3: Die SPÖ fordert den Rücktritt von Norbert Hofer aus dem burgenländischen Landtag. Der ehemalige FPÖ-Obmann und Verkehrsminister hat ja nach einer Alkoholfahrt seinen Führerschein abgeben müssen. FPÖ-Chef Kickl müsse dafür sorgen, dass Hofer sein Mandat zurücklegt, ist nun von SPÖ-Bundesgeschäftsführer Seltenheim zu hören. Schon im Mai wurde FPÖ-Nationalratsabgeordneten Schmidt-Lechner zum zweiten Mal der Führerschein abgenommen. Auch ohne politische Konsequenzen ärgert sich die SPÖ. Ein 19-Jähriger hat in den frühen Morgenstunden auf einem Pendlerparkplatz in Traun aus einem Auto geschossen. Mehrere Polizeistreifen sind ausgerückt. Beamte haben das Auto später auf der Westautobahn Richtung Wien angehalten. Im Wagen haben die Polizisten eine Schreckschusswaffe samt Munition gefunden. Der Bursche hat zugegeben, geschossen zu haben. Die Waffe habe er zum Angeben gekauft. In Texas wird die Bibel künftig zur Pflichtlektüre an den Schulen. Die Bibel sei ein unverzichtbares literarisches Werk, das für das Verständnis der amerikanischen Gründungsgeschichte von Bedeutung sei, heißt es von Bildungsbeamten. Befürworter einer Trennung von Staat und Kirche reagieren darauf mit scharfer Kritik. Die Regierung sollte sich nicht damit befassen, allen Menschen eine bestimmte

0: der Religion aufzuzwingen, heißt es.
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2: Und da sind wir schnell durch. Aktuell sind uns keine Störungen gemeldet worden. Seid ihr da anderer Meinung? Habt ihr irgendwas entdeckt? Alle Staus, alle Blitzer? Bitte direkt an uns. Die Nummer ist die 0316 80 90 80. Weiterhin gute Fahrt.
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4: Wir schwitzen uns gemeinsam durch den Tag und drehen die Klimaanlage im Auto gleich noch ein bisschen mehr auf. Dazu läuft Purple Disco Machine.

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0: 5:30. Hier ist das Antenne Steiermark Verkehrs- und Blitzer-Update mit guten Nachrichten. Aktuell kommt ihr überall ohne gröbere Probleme voran.
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0: Alle Staus, alle Blitzer findet ihr natürlich jederzeit bei uns im Web und in der App. Gute Fahrt!
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3: Bei Sommerwetter ins Kino? Ja, warum eigentlich nicht? Der Kinosaal ist wenigstens angenehm klimatisiert und kühl. 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Kollegin Valentina Ober weiß mehr.
4: Kara Sorel alias Supergirl feiert ihren 21. Geburtstag mit einem Roadtrip durch die Galaxie, als plötzlich eine richtig große Bedrohung auftaucht. Der Supergirl ist die Cousine vom Superman. Anders als ihr gerechtigkeitsliebender und herzlicher Cousin ist Kara das genaue Gegenteil. Wenig Empathie, bedrohlich und voller Wut.
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6: Nein, es sind eigentlich nur zwei.
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1: Die Hitze erreicht langsam ihren Höhepunkt. 33 Grad hat es schon in Graz und 35 messen wir in Hartberg. Bis zu 38 Grad sind heute noch drin. Morgen bleibt es ebenfalls heiß. Am Thermometer geht es auf bis zu 37 Grad rauf. Es ist 5 vor 3.
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2: Mit Martina Steidl. Die große Hitze fordert heute beim Großen Preis von Österreich in Spielberg die Formel-1-Fahrer und auch die Fans. Start ist in diesen Minuten. Aus der Pole Position geht Mercedes-Pilot George Russell ins Rennen. Ferrari hat mit Charles Leclerc und Lewis Hamilton die Plätze 2 und 3 erobert. Mercedes-Jungster Kimi Antonelli ist im Qualifying auf Rang 4 gefahren.
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2: Die außergewöhnlich hohen Temperaturen in Österreich setzen nicht nur Mensch und Tier, sondern auch der Infrastruktur zu. Von der Westautobahn gibt es bereits etliche Schadensmeldungen, berichtet die ASFINAG. Bei Haag in Niederösterreich haben sich die Betonplatten ausgedehnt und über alle drei Fahrstreifen aufgewölbt. Auch Gleisverwerfungen kommen vor, weil sich auch die Schienen bei der großen Hitze ausdehnen, warnen die ÖBB. 11 Tote gibt es nach dem Absturz eines deutschen Kleinflugzeugs im Osten Frankreichs. Das Unglück hat sich kurz nach dem Start der Maschine bei Nancy ereignet. Alle 10 Passagiere und der Pilot sind ums Leben gekommen. An Bord war angeblich eine Gruppe von Krankenschwestern, die einen Tandem-Fallschirmsprung machen wollte. Sommerpause wegen der Hitze auch im Vatikan. Die Generalaudienzen von Papst Leo XIV. Jeden Mittwoch werden im Juli ausgesetzt. Das katholische Kirchenoberhaupt wird auch in die kühlere Sommerresidenz Castel Gandolfo ziehen und dort einige Messen für die lokale Bevölkerung zelebrieren.
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1: Mit guten Nachrichten. Aktuell sind uns keine Störungen gemeldet worden.
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1: Alle Staus, alle Blitzer. Bitte direkt an uns. Die Nummer ist die 0316 80 90 80. Gute Fahrt.
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4: Gleich mal in die Tippgruppe reinschauen, ob ihr die Spiele für morgen nicht vergessen habt einzutragen. Passend dazu spiele ich euch den coolen WM-Hit von Shakira und Burna Boy,

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0: 5 vor halb 4, hier ist das Antenne Steiermark Verkehrs- und Blitzer-Update mit guten Nachrichten. Aktuell kommt ihr überall ohne Probleme voran. Alle Staus, alle Blitzer findet ihr natürlich jederzeit bei uns im Web und in der Antenne Steiermark App. Gute Fahrt!
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2: Mit einigen Tipps für nächste Woche, zum Beispiel Marktfest am Hauptplatz von Eibiswald, das ist am Freitag. Da könnt ihr einen Sommerabend mit Live-Musik und kühlen Getränken verbringen ab 19 Uhr. Das Maislabyrinth in Bad Blumau hat ab Samstag wieder offen mit versteckten Stempelstationen und Rätseln. Samstag ist Rennfeller Kiertag in Bruck mit Bieranstich, Live-Musik den ganzen Tag und Handwerkstandl zum Durchstöbern. Und in Irtning ist am Samstag ein Bobbycar-Rennen. Für Kinder und Erwachsene, es gibt sogar eine Teamwertung und abgesehen vom Rennen warten dort auch eine Hüpfburg auf euch, eine Tombola und Foodtrucks und ihr könnt euch direkt vor Ort anmelden.
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0: Hier ist euer Antenne Steiermark-Wetter für den Sonntagnachmittag und bis tot deppert. Heute war es heiß, aber Fabian, Abkühlung kommt.
1: Rund um die Obersteiermark sind jetzt schon ein paar Regenwolken unterwegs. Die breiten sich jetzt im späteren Nachmittag noch aus. Dort, wo es nicht regnet, wird es aber heiß. Wir bekommen bis zu 38 Grad. Morgen bleibt es heiß bei bis zu 37 Grad. Im Laufe des Nachmittags sind aber auch morgen einzelne Sommergewitter mit dabei.
0: Ja, schönen lauschigen Nachmittag.
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0: 5 vor 4.
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4: Mit Martina Steidl. Wahlschluss jetzt in Graz. Rund 225.000 Menschen waren aufgerufen, einen neuen Gemeinderat zu wählen. Sorge macht die Wahlbeteiligung. Zuletzt lag sie in Graz gerade einmal bei 54%. Laut Meinungsforscher Wolfgang Bachmeier können auch Großereignisse wie die aktuelle Fußball-WM oder die Formel 1 heute Einfluss auf die Wahlbeteiligung haben.
5: Die Fußball-WM, die zwar erst am späten Abend stattfindet, aber es gibt auch manche Menschen, die die Spiele, die mitten in der Nacht stattfinden, anschauen und deswegen besonders müde sind und deswegen nicht zur Wahl gehen. Und last not least gibt es ja noch den steirischen Grand Prix, der aber auch manche Menschen davon abhält, die eigenen Kühlen, wenn sie da sind, vier Wände zu verlassen.
4: Erste Hochrechnungen soll es ab 17 Uhr geben. Umfragen haben auf einen erneuten Sieg von KPÖ-Bürgermeisterin Elke K. gedeutet.
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4: Nach einer Prügelattacke in der Nacht auf heute ist in Wien ein Mann an seinen schweren Kopfverletzungen gestorben. Er und eine Frau wurden in einem kleinen Park in der Donaustadt von zwei E-Scooter-Fahrern zuerst angepöbelt. Einer der beiden hat dem Mann dann mehrfach ins Gesicht geschlagen. Auch die Frau wurde attackiert und aufgefordert, ihr Bargeld herzugeben. Danach sind beide mit ihren E-Scootern geflohen. Die Polizei ermittelt. Die SPÖ fordert den Rücktritt von Norbert Hofer aus dem Burgenländischen Landtag. Der ehemalige FPÖ-Obmann und Verkehrsminister hat ja nach einer Alkofahrt seinen Führerschein abgeben müssen. FPÖ-Chef Kickl müsse dafür sorgen, dass Hofer sein Mandat zurücklegt, ist nun von SPÖ-Bundesgeschäftsführer Seltenheim zu hören. Schon im Mai wurde FPÖ-Nationalratsabgeordneten Schmidt-Lechner zum zweiten Mal der Führerschein entzogen. Auch ohne politische Konsequenzen ärgert sich die SPÖ. In Texas wird die Bibel künftig zur Pflichtlektüre an den Schulen. Die Bibel sei ein unverzichtbares literarisches Werk, das für das Verständnis der amerikanischen Gründungsgeschichte von Bedeutung sei, heißt es von Bildungsbeamten. Befürworter einer Trennung von Staat und Kirche reagieren darauf mit scharfer Kritik. Die Regierung sollte sich nicht damit befassen, allen Menschen eine bestimmte Religion aufzuzwingen, heißt es.
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0: In 2 Minuten ist es 4 und die Hauptverbindungen sind frei. Abreise von der Formel 1 in Spielberg ist auch noch kein Thema. Geblitzt wird momentan auch nicht. Und wenn ihr was habt, ruft doch bitte an unter 0316 80 90 80. Schaut euch schon. Danke und gute Fahrt.
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1: Ja, hoffentlich ist es nicht so spannend wie bei Österreich-Algerien.
2: Sagt vielleicht noch Bürgermeisterin Elke K. zur heutigen Wahl. In den nächsten Augenblicken schließen die 279 Wahllokale in der steirischen Landeshauptstadt. Frühestens zwischen 17 und 18 Uhr gibt es die ersten Zahlen. Hier ist Antenne Steiermark Muntermacher Thomas Axmann. Ich begleite euch gerne durch diesen Wahlnachmittag. Wir hören uns gleich an, was die Bürgermeisterin zu möglichen Koalitionsspekulationen mit der ÖVP sagt und worauf ÖVP-Spitzenkandidat Kurt Hohnsinn erwartet. Und wenn euch das komplett wurscht ist, wurscht, ob in Lietzen oder in Bad Gleichenberg, haben wir immer noch eure Lieblingshits für diesen heißen Sonntagnachmittag in der Steiermark. Hier ist Samba, Homewrecker, gleich 4.

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1: Graz hat bis gerade eben einen neuen Gemeinderat gewählt. Schönen Sonntagnachmittag auf Antenne Steiermark. 2021, da war die letzte Grazwahl, sind wir ja mit einer neuen KPÖ-Bürgermeisterin durch die Zeitungen auf der ganzen Welt gegangen. Wirklich, ich schwöre, wir waren bis in New York, waren wir überall auf der Titelseite. Nur wie geht's denn heute aus? Für Graz-Chefin LKK war der heutige Tag mal ein ganz normaler Sonntag und zumindest bei der Stimmabgabe in der Früh völlig unpolitisch.
2: Ich gehe jetzt mit meinem Mann wieder nach Hause, dann entscheide ich, koche ich selber was oder gehen wir wohin. Die Familie kommt nicht, weil die ist am Boden gegangen. Recht haben sie.
1: Und sie lässt sich im Kleine Zeitung-Interview auch auf keine Spekulationen ein, weil schon hinter vorgehaltener Hand in den letzten Tagen darüber spekuliert worden ist, haben die schon miteinander geredet, also die KPÖ, Bürgermeisterin LKK und Kurt Hodensinner von der ÖVP.
2: Das sind tatsächlich alles Fragen, die man sich danach stellen muss. Ich bin doch keine Freundin davon, solche Spekulationen anzustellen. Jetzt ist einmal die Wahl und dann wird man das am Abend das Ergebnis sehen und dann kann man überhaupt annähernd über etwas reden. Und selbst dann ist es noch nicht 100%.
1: Für Kurt Hodensinner von der ÖVP ist das heute der Tag der Tage. Heute habt ihr Grazerinnen und Grazer darüber entschieden, ob er die Hand, die er nach dem Bürgermeistersessel ausgestreckt hat, wieder einziehen muss oder dranbleibt. Er wartet mit Hochspannung auf die erste Hochrechnung nach 17 Uhr im Grazer Interview.
3: Ich hoffe, dass wir dann feiern können. Ich glaube, dass wir positiv überraschen.
1: Mal schauen, wie die Wahl heute ausgegangen ist, vor allem wie die Wahlbeteiligung war. Wie viel hat die Hitze mit hineingespielt? Was steht unterm Strich? Wir wissen es, in ungefähr einer Stunde hier auf Antenne Steiermark im

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0: 16:25 Uhr, schönen Sonntagnachmittag. Hier ist Antenne Steiermark mit eurem Verkehrsupdate. Da gibt's Stau bei der Zufahrt zum Schwarzwaldsee und 15 Minuten Zeitverlust. Da wollen nach der großen Hitze noch viele abschwimmen gehen. Gute Idee. Und wenn euch noch was auffällt auf den steirischen Straßen, Stauunfall, Blitztipp, bitte her damit unter 0316 80 90 80. Gute Fahrt!
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0: Na, wie geht's euch an diesem Hitzeschwitze-Sonntag? Im Freibad in Trofeiach hat's fast 37 Grad. Im Rathaus in Graz klappert der Deckel am Waldhof. So heiß ist es, weil die Anspannung fast nicht mehr auszuhalten ist.
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0: Politiker mit salzigen Rändern am Hemd. Kann heute wirklich passieren bei der Hitze? Antenne Steiermark Wahlreporter Roland Schmidt bei der KPÖ Steiermark-Chefin, die mit Hirn heute in der Früh in den Kasten gegriffen hat.
3: Wie ist es denn bei Ihnen, Frau Claudia Klimt-Weithaler, was die Kleiderwahl betrifft?
4: Naja, etwas Luftiges habe ich mir überlegt und etwas Rotes passend zu einem hoffentlich guten Ergebnis für die KPÖ.
3: Rot passend vielleicht auch zum heutigen Fußballspiel?
4: Dazu äußere ich mich jetzt nicht.
3: Das heißt nicht so fußballaffin?
4: Na, prinzipiell schon, aber ich habe es nicht geschaut.
3: Wir haben uns alle gedacht in der Früh beim Spiel, ja bist du deppert, wird sich die KPÖ heute auch denken, ja bist du deppert.
4: Hoffentlich im positiven Sinne.
0: Erste Zahlen der Grazwahl in circa einer Stunde. Eine andere Zahl kann ich euch noch geben. 66 von 71 Runden beim großen Preis von Österreich am Red Bull Ring in Spielberg sind gefahren. George Russell führt.

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1: Fabian, erzähl doch mal bitte.
2: Rund ums Murtal regnet es jetzt schon ordentlich. Die Regenwolken breiten sich jetzt auf die ganze Obersteiermark aus. Die Gewitter halten sich bis in die Nacht und es kühlt auf 24 bis 14 Grad ab. Morgen rechnen wir dann vor allem in Oberkärnten mit Regen und Gewittern. Sonst bleibt es aber sonnig bei bis zu 37 Grad.
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1: Auf die Sekunde, 5.05 Uhr.
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4: Mit Martina Steidl. Graz hat gewählt. In Kürze gibt es erste Hochrechnungen zum Ausgang der heutigen Gemeinderatswahl in der steirischen Landeshauptstadt. Umfragen haben zuletzt ja auf einen erneuten Sieg von KPÖ-Bürgermeisterin Elke K. hingedeutet. Spannend wird auch, wie hoch die Wahlbeteiligung wegen der Hitze war. Zuletzt waren es in Graz nur 54%.
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4: Ein 19-Jähriger hat heute auf einem Pendlerparkplatz in Traun aus einem Auto geschossen. Mehrere Polizeistreifen sind ausgerückt. Beamte haben das Auto später auf der Westautobahn Richtung Wien angehalten. Im Wagen haben die Polizisten eine Schreckschusswaffe samt Munition gefunden. Der Bursche hat zugegeben, geschossen zu haben. Die Waffe habe er zum Angeben gekauft. Bei einem Flugzeugunglück im Nordosten Frankreich sind heute 11 Menschen ums Leben gekommen, alle 10 Passagiere und der Pilot. Das Kleinflugzeug soll 5 Schüler und 5 Ausbildner einer Fallschirmspringerschule an Bord gehabt haben. Die Absturzursache kurz nach dem Start bei Nancy ist noch unklar. Nach Sport, Formel 1, Mercedes-Pilot George Russell hat den Grand Prix von Österreich in Spielberg gewonnen. Der Brite hat sich in einer Hitzeschlacht vor Red Bull-Star Max Verstappen und WM-Leader Kimi Antonelli ebenfalls im Mercedes durchgesetzt. Für Russell war es im 11. Saisonrennen der 4. Sieg.
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1: 3 Minuten noch bis 5. Die Hauptverbindungen sind frei, wird aber nicht mehr lange dauern, bis es sich rund um den Red Bull Ring in Spielberg abspülen wird, im wahrsten Sinne des Wortes. Rückreiseverkehr wird bald einsetzen. Sobald es irgendwie Staus gibt, sagen wir euch Bescheid hier auf Antenne Steiermark. Und wenn ihr was für uns habt, dann ruft doch bitte an. Die Telefonnummer ist die 0316 80 90 80. Gute Fahrt. Wie macht's denn ihr eigentlich eure Post auf? Mit dem Finger, fetz, fetz, fetz, fetz, fetz, mit riesigen Löchern drinnen oder so fein säuberlich mit dem Brieföffner oder dem Messer? Wenn ihr das gern macht, dann wäre das eigentlich heute euer Tag als Wahlbeisitzer in der steirischen Landeshauptstadt.
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1: Zu den 40.000 Wahlkarten, die gerade mit den Stimmen von heute ausgezählt werden, sind einige Briefe aufzumachen. Schönen Sonntagnachmittag. Antenne Steiermark-Muntermacher Thomas Axmann hier. Bis wir die ersten Zahlen haben, kann das heute wegen der Briefwahl noch ein bisschen dauern. Und ich will euch politisch jetzt nicht überstrapazieren, vor allem weil viele von euch mit der Wahl in Graz ja eh nichts zu tun haben. Aber sobald es was gibt, hört es von uns. Inzwischen die Hits zur Hits. Sophie and the Giants, Paradise. Und zwei

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0: In Graz sind fast 15% der Stimmen bei der heutigen Gemeinderatswahl ausgezählt und deswegen gibt es jetzt die erste Hochrechnung.
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0: Und die KPÖ ist nach wie vor vorne. 35,8% heißt ein Plus von fast 7 Prozentpunkten. Auf der 2 die ÖVP mit 25,6, Stimmen gehalten, plus minus fast 0. Die Grünen bei 13,9, minus 3,5 Prozentpunkte. Danach kommt die SPÖ, hat wieder verloren, von 6,1, minus 3,4 Prozentpunkte. Die FPÖ liegt bei 12,1%, hat etwas zugelegt, und zwar 1,5 Prozentpunkte. Danach die KfG, 0,8, und die Neos bei 4,8%, ein leichtes Minus von 0,6%. Ja, das ist mal die erste Hochrechnung. Schauen wir mal, wie viel sich daran noch verändert in der nächsten Stunde.

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0: Antenne Steiermark Verkehrsupdate um 17.25 Uhr, A2 Südautobahn Richtung Graz, Stau wegen Überlastung zwischen Bad St. Leonhard und Motreach. Ihr wartet hier 20 Minuten. Auf der S6 Richtung Wien, Stau auf Höhle oben bei der Rückreise vom Formel-1-Ring, also vom Formel-1-Rennen am Red Bull-Ring in Spielberg. Hier 15 Minuten Zeitverlust und geblitzt wird auf der A2 Richtung Graz, kurz nach Ilz bei Fürstenfeld. Die Telefonnummer, wenn ihr neue Infos habt, 0316 80 90 80. Wir wünschen euch gute Fahrt.
1: Ich habe momentan gar keinen Tipp. Graz ist und bleibt ziemlich unberechenbar.
0: Heute wird wieder entschieden. Und das hat der Mann gesagt, der nach einer Batzen-Wahlniederlage aus der Politik sich verabschiedet hat, Ex-ÖVP-Bürgermeister in Graz, Sigi Nagl. Und so unberechenbar ist die steirische Landeshauptstadt gar nicht. Antenne Steiermark, Wahlreporter Markus Terrant.
2: Paula, es ist sehr heiß. Siehst du das ähnlich?
3: Ja, es ist echt warm.
2: Aber war es dir zu warm, um wählen zu gehen? Oder wie hast du dein Wahlrecht heute wahrgenommen?
3: Ich bin direkt um 8 in der Früh hingegangen. Also es war noch nicht zu warm und ich habe es gut hinter mich gebracht. Es hat auch nur 10 Minuten gedauert.
2: Das heißt, wählen gehen war für dich immer klar oder ist das irgendwie so in der Schwebe gewesen?
3: Nein, es war immer fix. Also da gibt es nichts dagegen. So, es ist ja mein Recht zu wählen und ich will ja auch mein Recht ausüben können. Und wenn ich nicht wähle, bringt es sich nicht wirklich viel, das Recht zu haben sozusagen.
0: Ja, und die Umfragen haben Recht behalten in Graz. Die KPÖ ist nach der ersten Hochrechnung weiter an der Spitze und hat ihren Erfolg von vor 5 Jahren auch noch um fast 7 Prozentpunkte ausgebaut. Es waren gerade 15% ausgezählt. Hier das Ranking sozusagen bei der Gemeinderatswahl in Graz. Die KPÖ liegt bei fast 36%, also wie gesagt fast 7 Prozentpunkte dazu. ÖVP minus 0,3 bei 25,6. Die Grünen minus 3,5 bei 13,9. Und die SPÖ minus 3,4 bei 6,1.
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0: Eine aktuelle Antenne Steiermark Verkehrsinfo für euch für die A9 Pyrenautobahn Richtung Linz. Sperre Gradkorntunnel Süd. Vor dem Gradkorntunnel Nord ist ein Reh auf der Fahrbahn unterwegs. Sollte gleich weitergehen, bitte wartet die Dauer der Sperre vor Ort ab.
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0: Wenn die Grazer Gemeinderatswahl heute ein Formel-1-Rennen gewesen wäre, wäre es das langweiligste Rennen der Geschichte gewesen. Keiner überholt niemanden, aber Politik ist halt nicht Formel 1.
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0: KPÖ-Bürgermeisterin Elke K. hat den Wahnsinnserfolg von vor 5 Jahren ausgebaut. Etwa die Hälfte der Stimmen sind schon ausgezählt. Die KPÖ legt um 7,5 Prozentpunkte zu und liegt bei 36,3%.
2: Das ist ein überwältigendes Ergebnis für die KPÖ. Und ich kann nur 1000 Dank allen Menschen, die uns da vertraut haben, sagen und alle, die da in den letzten Tagen und Wochen von meinem Team mitgeholfen haben. Und es ist uns offenbar wirklich gelungen, die Menschen zu bewegen, zur Wahl zu gehen. Also wir haben unser Bestes gegeben.
0: Das sagt die Wahlsiegerin des heutigen Wahltages in Graz bei der Gemeinderatswahl, Bürgermeisterin Elke K. von der KPÖ. Die anderen Großparteien verlieren alle. Die ÖVP ein Minus von 1,3 auf 24,6. Die Grünen ein Minus von 2,6 bei 14,7. Und die SPÖ ein Minus von 3,7 bei 5,9.
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0: Es ist gleich 5 vor 6.
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0: Fabian, wie wird's?
2: In der Obersteiermark regnet es gerade schon ordentlich.
0: Ah, okay.
2: Bis in die Nacht klatscht dann aber auch da auf und es kühlt auf 24 bis 16 Grad ab. Morgen wird's wieder richtig heiß. Wir bekommen bis zu 38 Grad.
0: Ist ja Wahnsinn.
2: Am Nachmittag

0: kann es dann in der Obersteiermark immer wieder regnen oder auch gewittern.
1: Aha, das wird also ein typischer Sommertag.
0: Sehr
1: schön und dann.
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4: Mit Martina Steidl. Graz hat gewählt und die KPÖ hat laut Vorzeit-Hochrechnung die Gemeinderatswahl klar für sich entschieden. Die Kommunisten von Bürgermeisterin Elke K. kommen demnach aktuell auf 36,3%, ein Plus von 7,5%. Die ÖVP verliert 1,3 Prozentpunkte und liegt bei 24,6%. Platz 3 holen sich aktuell die Grünen mit 14,7%, ein Minus von 2,6 Prozentpunkten. Knapp dahinter die FPÖ mit 12,1%, einem minimalen Gewinn. SP und Neos erreichen 5,9 bzw. 4,9% der Stimmen, beide weniger als noch 2021. Die KPÖ hält damit gemeinsam mit SP und Grünen die Mehrheit im Gemeinderat.
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4: Die seit 10 Tagen andauernde Hitzewelle hat Österreich heute den ersten 40er beschert. Die Cheers für Austria Messstelle Wien Innere Stadt hat um 16.35 Uhr exakt 40,0 Grad registriert. Die heißeste jemals in Wien gemessene Temperatur. Zum Hitze-Allzeitrekord von 40,5 Grad im August 2013 in Bad Deutsch-Altenburg haben also nur noch 0,5 Grad gefehlt. Nicht nur Österreich schwitzt, den dritten Tag in Folge hat der deutsche Wetterdienst einen Temperaturrekord registriert mit 41,7 Grad in Neißemünde im brandenburgischen Landkreis oder Spree. Die Hitzewelle sollte sich in Deutschland nach Osten verschieben. Schwere Unwetter haben sich hier angekündigt. Mit einem Zuschauerrekord und einem Sieg für Mercedes-Pilot George Russell ist der Grand Prix von Österreich in Spielberg zu Ende gegangen. 320.000 Fans waren das gesamte Rennwochenende über gezählt worden. Russell hat sich heute vor Red Bull-Star Max Verstappen und WM-Leader Kimi Antonelli ebenfalls im Mercedes durchgesetzt.
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1: In 3 Minuten ist es 6. A9 für den Autobahn Richtung Linz, Sperre des Gradkorntunnels Süd, weil nach dem Gradkorntunnel Nord ein Reh auf der Autobahn unterwegs ist. Bitte wartet die Dauer der Sperre noch ab. A9 Richtung Spielfeld, am Zubringer Graz Nord, stadteinwärts, stehen 2 defekte Pkw. Und jetzt schauen wir noch ganz kurz zum Rückreiseverkehr von Spielberg. Da gibt es Stau auf der S36 und der S6. Plant bis zu 25 Minuten mehr ein momentan. Geblitzt wird auf der A2 Südautobahn Richtung Graz, kurz nach Ilsfürstenfeld. Die Telefonnummer, wenn ihr neue Infos habt, 0316 80 90 80. Gute Fahrt in diesen Sonntagabend. Nach dem Bist du deppert heute in der Früh sind viele Fußballfans gleich im Österreich-Dress wählen gegangen in Graz. Hier ist Antenne Steiermark am Wahlsonntag für die Landeshauptstadt und die Siegerin dieser Wahl, ihr habt das gerade im Info-Update gehört, die KPÖ mit Bürgermeisterin Elke K., der nach jetzigem Auszählungsstand eine Koalition mit den Grünen alleine reichen würde.
5: Ich muss zuerst genau schauen, ich habe jetzt nur gesehen, weil zuerst waren die ersten Ergebnisse nicht so sicher. Wenn wir jetzt sehen, also ich muss mir die Sprengelergebnisse genau anschauen. Und wichtig ist, dass man allen, die zur Wahl gegangen sind, dankt, egal welche Partei sie gewählt haben, weil das ist wichtig und das ist in Wirklichkeit ja auch der Wermutstropfen aus meiner Sicht, dass die Wahlbeteiligung nicht so hoch war, aber wie gesagt, wir haben da unser Bestes gegeben und an uns liegt es nicht.
1: Ja, an wem liegt's? Ausgezählt sind bis jetzt 66,3% der Stimmen, Schwankungsbreite knapp 1%. Die Wahlbeteiligung bis jetzt aktuell knapp über 50%. Mal schauen, was sich da noch tut. Bleibt doch einfach dran.

0: Hier ist das Antenne Steiermark Verkehrsupdate. Ich habe gute Nachrichten für euch von der A9 Richtung Linz. Gradkorn-Tunnel Süd ist wieder offen, aber es wird rund um die Rückreise vom Formel-1-Rennen am Red Bull Ring in Spielberg nicht wirklich besser. A2 Südautobahn in beiden Richtungen, Blockabfertigung vor dem Herzogberg-Tunnel zwischen Modrich und Steinberg, hier Zeitverlust 15 Minuten. Stau auf der S36 und auf der S6, 25 Minuten plus hier. Und geblitzt wird auf der A2 Richtung Graz nach Ilz-Fürstenfeld. Gute Fahrt wünsche ich euch.
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Gleich 6:35. Schönen Abend am Sonntag. Antenne Steiermark hier mit eurem Verkehrsupdate. A2 Südautobahn in beiden Richtungen. Blockabfertigung vor dem Herzogbergtunnel zwischen Modrach und Steinberg. Grund ist Überlastung, ca. 15 Minuten plus. Und genauso ein Plus von ca.

0: 15 bis 20 Minuten im Rückreiseverkehr vom Red Bull Ring in Spielberg nach dem Formel 1 Rennen. Stau hier auf der S36 und der S6. Habt ihr Neues, dann bitte anrufen unter 0316 80 90 80. Gute Fahrt.
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0: Die heute an diesem unfassbar heißen Sonntag über die Bühne gegangen ist. Die KPÖ gewinnt und zwar deutlich. Bürgermeisterin Elke K. hat für euch als Wähler also keine schlechte Politik gemacht. Die Belohnung sind die 36% und damit weiterhin Platz 1. Es sind übrigens auch schon über 80% ausgezählt. Viel wird sich da nicht mehr tun. Auch bei denen nicht, die auf ein Minus unter ihrem Wahlergebnis schauen, wie ÖVP-Spitzenkandidat Kurt Hodensinner. Er hat heute Vormittag eine Überraschung angekündigt, ob er minus 0,8 Prozentpunkte und damit 25,1% der Stimmen gemeint hat.
3: Die Bürgermeisterin konnte ihren Bürgermeisterbonus heute voll ausspielen. Es ist ein persönlicher Erfolg der Bürgermeisterin. Ich habe ihr auch gratuliert dazu. Wir haben ohne Bürgermeisterbonus unser Ergebnis halten können. Das ist, wenn man andere Städte anschaut, eh schon ein guter Erfolg. Wir sind bei den Umfragen bei 20% gestanden und haben jetzt, glaube ich, überraschen können.
0: Weniger überrascht, mehr enttäuscht ist die SPÖ mit Chefin Doris Campus. Unter 6%, das historisch schlechteste Ergebnis für die Roten in einer Gemeinderatswahl in Graz.
4: Wir hatten den Grazerinnen und Grazern ein Angebot gemacht, dass wir uns mehr um die Themen Gesundheit und Pflege kümmern. Das ist leider nicht in dem Ausmaß angenommen worden, wie wir uns das erhofft haben. Was jetzt die nächsten Schritte sind, werden wir morgen im Parteivorstand beraten.
0: Es sind noch nicht alle Stimmen ausgezählt. Dauert noch ein bisschen, bis das offizielle Endergebnis da ist, aber lange wird es nicht mehr dauern.

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0: Antenne Steiermark hier am Wahlsonntag um 7:12.
1: Wir sind für alle Grazer da, egal ob es um soziale Fragen geht, um umweltpolitische, Verkehr. Wir nehmen jedes Anliegen und Problem ernst und bemühen uns sozusagen an der Seite der Menschen zu sein. Und dieser Einsatz der 5 Jahre hat sich offenbar bezahlt gemacht.
0: Die Grazer KPÖ-Bürgermeisterin Elke K. bleibt auf ihrem Sessel. Ihr habt der KPÖ bei der Gemeinderatswahl in der steirischen Landeshauptstadt heute 35,8% geschenkt. René Apfelknapp von der FPÖ hat 12% erreicht und erkennt richtig:
2: Wie man auf der Tafel sieht, sind wir die zweite Partei, die ein Plus vorne stehen hat. Und das macht mich glücklich, bin ich froh. Es hat nicht gereicht, die links-linke Stadtregierung aufzubrechen. Für das war es zu wenig.
0: Die Grünen könnten nicht so glücklich sein. Judith Schwendner verliert mit ihrer Partei 2,3 Prozentpunkte und kommt auf 15%. Der Stimmen ist aber trotzdem zufrieden.
3: In den Umfragen waren wir weit, weit drunter. Da war es nicht ganz so rosig. Und ich bin jetzt sehr zufrieden mit dem Ergebnis.
0: Philipp Häutner übrigens nicht. Der Spitzenkandidat der Neos verliert auch leicht und landet knapp unter 5% bei der heutigen Gemeinderatswahl in Graz.
4: Wir haben unsere 2 Mandate stabil gehalten. Wir haben, so wie es aussieht, unser Wahlziel von einem 3. Mandat nicht erreicht. Das tut weh.
0: Wie geht es denn jetzt eigentlich weiter? Es sind über 95% der Stimmen der heutigen Gemeinderatswahl in Graz ausgezählt. Das heißt, es fehlen nur mehr ein paar. Die Parteigremien werden morgen zusammensitzen, die Köpfe zusammenstecken und überlegen, wie tun wir, was machen wir, wie geht's weiter. Egal, ob sie verloren oder gewonnen haben bei dieser Wahl heute.

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1: Mit Martina Steidl. Graz bleibt politisch tiefrot und nach der Gemeinderatswahl heute weiter unangefochten KPÖ-Hochburg in Österreich. Die Kommunisten mit Bürgermeisterin Elke K. liegen aktuell bei knapp 36% der Stimmen, ein Zugewinn von rund 7%. Die KPÖ-Chefin zeigt sich demütig und dankbar, mit diesem Zuwachs habe sie nicht gerechnet.
2: Das ist Auftrag für mich und meine Bewegung für die kommenden 5 Jahre im besten Sinne für die Grazer Bevölkerung wieder weiterzuarbeiten. Und das beginnt de facto morgen.
1: Die ÖVP bleibt nahezu unverändert bei 25,2%, gefolgt von den Grünen mit knapp 15%. Die FPÖ gewinnt minimal und schafft 12%. SP und NEOS kommen auf 5,7 bzw. 4,9%. Die KfG schafft es mit 0,7% nicht in den Gemeinderat. Selbst nur mit den Grünen hätten die Kommunisten eine knappe Mehrheit von 25 Mandaten.
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1: Nach einer Prügelattacke in der Nacht auf heute ist in Wien ein Mann an seinen schweren Kopfverletzungen gestorben. Er und eine Frau wurden in einem kleinen Park in der Donaustadt von 2 E-Scooter-Fahrern zuerst angepöbelt. Einer der beiden hat dem Mann dann mehrfach ins Gesicht geschlagen. Auch die Frau wurde attackiert und aufgefordert, ihr Bargeld herzugeben. Danach sind beide mit ihren E-Scootern geflohen. Die Polizei ermittelt. Die SPÖ fordert den Rücktritt von Norbert Hofer aus dem Burgenländischen Landtag. Der ehemalige FPÖ-Obmann und Verkehrsminister hat ja nach einer Alkoholfahrt seinen Führerschein abgeben müssen. Wer das Leben anderer Verkehrsteilnehmer gefährdet, hat in einem öffentlichen Amt nichts verloren, ist heute von SPÖ-Bundesgeschäftsführer Klaus Seltenheim zu hören. Sommerpause wegen der Hitze auch im Vatikan. Die Generalaudienzen von Papst Leo XIV. Jeden Mittwoch werden im Juli ausgesetzt. Das katholische Kirchenoberhaupt wird auch in die kühlere Sommerresidenz Castel Gandolfo ziehen und dort einige Messen für die lokale Bevölkerung zelebrieren.

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1: Mit Martina Steidl. Die Grazer Gemeinderatswahl ist geschlagen. Wahlgewinnerin ist KPÖ-Bürgermeisterin Elke K. Ihre Partei kommt aktuell auf knapp 36%, ein Plus von rund 7%. Graz bleibt also tiefrot und KPÖ-Hochburg in Österreich. Zweitstärkste Partei wurde die ÖVP. Spitzenkandidat Kurt Hohnsinner sieht mit nahezu unveränderten 25,2% zumindest einen Teilerfolg und
2: ich sehe auch abgeleitet den Auftrag, dass wir genau auf unseren Themen draufbleiben, für eine starke Innenstadt, für ein Gesamtkonzept im Verkehr, das alle Verkehrsteilnehmer im Blick hat. Und die Bildung ist mir natürlich ein Herzensanliegen und genau da werden wir draufbleiben.
1: Die Grünen liegen derzeit bei knapp 15% und dürften wohl wieder mitregieren. Die FPÖ kommt auf rund 12%. Schmerzhaft das Ergebnis von nur

0: 5,7% für die SPÖ. Die Neos verlieren leicht und kommen auf 4,9%. Nicht in den Gemeinderat geschafft hat es die KfG.
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0: Die seit 10 Tagen andauernde Hitzewelle hat Österreich heute den ersten 40er beschert. Die Cheers für Austria Messstelle Wien Innere Stadt hat um 16.35 Uhr exakt 40,0 Grad registriert. Die heißeste jemals in Wien gemessene Temperatur. Zum Hitze-Allzeitrekord von 40,5 Grad im August 2013 in Bad Deutsch-Altenburg haben also nur noch 0,5 Grad gefehlt. Im Nordosten Frankreichs ist heute ein Kleinflugzeug abgestürzt. Alle 11 Menschen an Bord sind dabei ums Leben gekommen. Der Pilot sowie 2 Gruppen mit jeweils 5 Fallschirmspringern. Das Flugzeug ist kurz nach dem Start in Nancy nahe einem Wohngebiet abgestürzt. Warum, ist noch unklar. Bei der Fußball-WM geht es heute los mit den Spielen im 16. Finale. Das erste Duell lautet Südafrika gegen Kanada. Los geht's um 21 Uhr. Auch Österreich hat es heute früh mit einem 3:3 gegen Algerien in die K.O.-Phase geschafft und trifft am Donnerstagabend als krasser Außenseiter auf Europameister Spanien.
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